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1: Es ist 3 Uhr.
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2: 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Es ist 4 Uhr.
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0: 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Es ist 5 Uhr.
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1: Es ist 6 Uhr.
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2: Es ist 7 Uhr.
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13: 8 Uhr an diesem Dienstagmorgen. Hi, schön, dass ihr mit dabei seid. Ich bin Easy und damit wünsche ich euch einen schönen guten Morgen. Ach Leute, ich habe in den nächsten 30 Minuten so tolle Songs mit dabei. Zum Beispiel Peter Fox mit Toskana Fanboys oder auch gleich schon die Jungs von 01099 mit Frisch. Und jetzt rein geht's mit Finch und Bowser. Das ist mit einem Auge

10:50. Hi, einen schönen guten Morgen an diesem Dienstag. Absolute Germany, Deutschlands Mainstage. Und manchmal würde ich mir wünschen, dass es diese ganzen Smartphones gar nicht geben würde. Denn ich schaue gerade wieder eine Serie aus dem Jahr 2010. Für alle, die es genauer wissen wollen, Sherlock Holmes. Ich bin gerade wieder voll im Fieber. Und wenn man so Serien schaut, so ältere, vielleicht kennt ihr das ja auch, dann fällt einem sofort auf, oh mein Gott, die Handys, das ist natürlich alles Klapp, das ist Taste, ne? Da ist nichts Modernes mit dabei. Und auf der einen Seite finde ich das total geil, weil dann klingelt das Handy, dann geht man erstmal so richtig oldschool dran und irgendwie ist das so ein Vibe, den ich ganz gut finde. Und dann in dem Moment wünsche ich mir manchmal diese fetten Handys mit den Displays einfach mal wieder weg. Und in diese Zeit hat mich auch Rin erinnert, denn er hat eine Nummer auf seinem neuen Album, die heißt Blackberry. Und früher wollte ich immer ein Blackberry. Und ich würde sagen, lasst uns reinhören. Der ist ganz neu bei uns hier auf Absolut.

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0: 20 nach 8 an diesem Dienstag. Hi, einen schönen guten Morgen. Und ihr wisst Bescheid, Leute, wir haben immer einen Newcomer der Woche. Denn montags machen wir immer die Extrastunde, die Bühne frei für die besten Newcomer aus ganz Deutschland. Sie bringen ihre Songs mit und natürlich quatschen wir auch über alles, was den Newcomer bewegt. Das ganze Interview könnt ihr euch übrigens anhören auf absolutradio.de. Und in dieser Woche ist unser Newcomer Aqua. Und sag mal, Aqua, wie bist du denn auf deinen Künstlernamen eigentlich gekommen?
1: Hinter meinem Namen Aqua steckt an sich mein Sternzeichen. Ich bin Wassermann, das ist mir irgendwann gekommen und seitdem trage ich den Namen, find's cool und bin dabei geblieben.
0: Ah, jetzt wissen wir auch warum, ne? Passt ja gut zu dir. Übrigens kommt er aus Stuttgart, wohnt jetzt in Berlin und er ist der Bruder von Marian. Finde ich auch sehr interessant. Wie gesagt, das Interview hört es euch gern an auf absolutradio.de und hier ist er mit seinem Song Schwaben Freestyle.

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0: Guten Morgen, ihr Lieben, mit Absolut Germany, Deutschlands Mainstage. Gleich in der Playlist mit dabei Nura.
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0: Mach es nochmal. Und an der Stelle, Nura hat jetzt ihren Führerschein und da wünschen wir natürlich hier von Absolut Germany herzlichen Glückwunsch. Hey, das freut mich richtig. Ich freue mich schon, deine Karre irgendwie zu sehen. Gleich hier in der Playlist, die Nura für euch. Vorher gibt es Chapo 102 mit den 102 Boys zusammen, verliebt, verlobt.

10:50 an diesem Dienstagmorgen. Hi, schön, dass ihr mit dabei seid hier auf Absolut Germany, Deutschlands Mainstage. Und ich weiß nicht, wie es bei euch ist, Leute, aber bei mir ist es aktuell so, bei diesen teuren Tankpreisen, die ja wirklich auch nicht sinken, gehe ich immer so für 20 Euro nur tanken. Weil ich immer darauf hoffe, hey, morgen könnte ja vielleicht es wieder runterfallen und dann tanke ich voll. Aber da tut sich seit Wochen nichts. Seit Monaten, ne? Also ich meine, ja, ich weiß auch nicht. Das Gefühl ist irgendwie komisch, aber ich mache das tatsächlich. Und dann muss ich natürlich öfter hinfahren und das macht eigentlich keinen Sinn. Aber in meinem Kopf macht das eben Sinn. Und hier auf Absolut Germany geht es genau um das Thema. Also um die Tanke. Bei Finch jetzt auf Absolut Germany für euch. Ich bin Easy. Hi, einen schönen guten Morgen. Der

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7: 9 Uhr, einen schönen guten Morgen an diesem Dienstag. Ich bin Easy und ich hoffe, wir können zusammen noch ein bisschen wacher werden und die tolle Musik feiern, die ich jetzt hier für euch habe. In der nächsten halben Stunde habe ich geile Künstler mit für euch im Gepäck. Und zwar Zartmann, Juju, Raff, Green, Vicky, alle sind sie mit da und ich meine, die machen alle so tolle Musik. Und den Anfang machen Afrob und Ferris MC mit Ein Fall für zwei.
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Jetzt für euch in der Playlist an diesem Dienstagmorgen um 10 nach 9 auf Absolut Germany, Deutschlands Mainstage, ist Jonas Hipper. Jetzt fragt ihr euch, wer ist das? Ich habe es für euch recherchiert, beziehungsweise andersrum, habe ich es rausgefunden. Fritz, dahinter steckt Jonas Hipper, so heißt er eigentlich. Der Name wurde inspiriert oder ist inspiriert von seinem Opa. So, der heißt gar nicht Fritz, krass, ne? Hier ist er. Und zwar mit seinem neuen Song, Einmal um die Welt mit dir.

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1: 8 Kinder haben Bushido und seine Anna Maria. Und damit einen schönen guten Morgen hier auf Absolut Germany, Deutschlands Mainstage. Ich bin Easy und 8 Kinder ist ordentlich, so als Frau. Ich habe jetzt noch kein Kind gebärt, aber wenn ich mir das so vorstelle, hui, also da ist ordentlich was los. 7 davon sind seine Leiblichen und Bushido und Anna Maria sind eben vor allen Dingen nicht nur Promis, sondern auch Eltern. Und eine Tochter von den beiden, die hat jetzt in einem Podcast verraten bei der Mama, hey, es ist schon cool, Promi-Eltern zu haben. Aber es ist auch tatsächlich nicht immer alles cool. Denn es hat natürlich auch mit Geld, mit Mobbing zu tun. Und das hat sie tatsächlich sehr, sehr gemerkt. Jetzt wohnen die in München und da geht's ihr tatsächlich besser. Ja, das ist nämlich immer alles, ne? Auf der einen Seite toll, auf der anderen Seite kriegen die Kinder natürlich dann auch viel mit. Und das Leben in der Öffentlichkeit ist crazy. Hier am Start ist Bushido jetzt auf Absolut Germany mit

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Champagner und Sucuk, so heißt das Album, mit dem Summer Jam damals durch die Decke gegangen ist. Und das war so der Anfang von allem für ihn. Und hier auf Absolut Germany ist er am Start jetzt natürlich mit neuen Songs, zusammen mit Billa Joe und Kilimanjaro. Und ich glaube, damals, als er Champagner und Sucuk aufgenommen hat, war ihm noch nicht klar, dass er so eine geile Sommernummer macht. Also die ist ja absolut nice. Liebe ich aktuell meinen Lieblingssong. Jetzt für euch am Start auf Absolut Germany, Deutschlands Mainstage. Wir haben es 20

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0: 0160 4 800 706. Das ist der direkte Weg zu uns ins Studio. Das ist unsere WhatsApp-Nummer. Ich wünsche euch einen schönen guten Morgen. Wir haben es jetzt 10 vor 10 hier auf Absolut Germany, Deutschlands Mainstage. Ich bin Easy und heute Morgen hat sich reingemeldet der Marcel aus Dormagen. Denn er hat uns im Auto entdeckt und ist wegen einem guten Grund geblieben.
1: Boah, ganz zufällig auf dem DAB Plus Radio beim Durchschalten durch die Kanäle. Dachte mir, okay, Deutsch, und dann bin ich hängen geblieben. Und dann habe ich gemerkt, dass da nur deutsche Künstler laufen. Ja, dementsprechend bin ich dann einfach da geblieben, weil mir die Musik gefallen hat.
0: Genau, die gute Musik, Deutschrap, Indie, alles für euch mit dabei. Und genau, damit sind wir der einzige Sender in Deutschland, der das so macht. Deswegen herzlich willkommen, falls ihr zum ersten Mal da seid. Und falls ihr schon lange mit dabei seid, dann schön, dass ihr immer wieder mit dabei seid. Schickt doch auch jederzeit gerne mal eine Nachricht zu uns ins Studio und lasst uns ein bisschen austauschen. Hier jetzt am Start ist Wasel mit Rotterdam.

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12: 10 Uhr. Hi, schön, dass ihr mit dabei seid hier auf Absolut Germany. Ich bin Easy und ich habe gleich für euch so geile Songs mit dabei. Freut euch auf Contra K, Leonie mit I Follow und außerdem jetzt schon gleich Bowser und Rin. Was für eine Kombi, weil dieser Song einfach auch ein Sample ist. Keine Liebe. Hier vorher

In einem Interview hat Oleg Sezsma verraten, dass er sich für seinen Song magisch geschämt hat, weil das eben eine Mischung aus Pop und Rap war und er damals aber für Straßenrap stand und immer noch. Aber mittlerweile hat er gemerkt, das ist ein Erfolgsrezept und so klingt auch seine neue Nummer. Mehr von dir ist auch eine Mischung aus beiden Genres jetzt auf Absolut Germany, Deutschlands Mainstage.

Man sagt ja, viele Köche verderben den Brei. Hi und damit einen schönen guten Morgen hier um 20 nach 10 auf Absolut Germany, Deutschlands Mainstage. Und ich würde auch sagen, ja, auf der einen Seite stimmt es. Wenn wir jetzt auf den nächsten Song schauen hier in unserer Playlist, ist umso mehr, umso besser. Und genau das haben die sich gedacht. Passt auf. Kitschkrieg, Trettmann, Gringo, UFO 361 und Jesus mit Standard. Und es ist ein absolutes Brett jetzt für euch.

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20 vor 11. Hi, schön, dass ihr mit dabei seid in unserer Absolute Germany Community. Ey, egal wie neu ihr mit dabei seid oder wie viele Jahre auch schon, es ist immer wieder schön, dass wir uns so austauschen über die beste Musik, die es gibt. Und das ist die deutsche. So, hier am Start in unserer Playlist sind jetzt Finch und Green auf Absolute Germany, Deutschlands Mainstage mit Copangan.

0: Laut seinen Eltern sollte Berkan Arzt werden. Das war der Wunsch. Das hat dann doch nicht geklappt. Aber hey, Kohle wird auch verdient und er startet durch. Er macht eben das, wofür er lebt, wofür er liebt und das, was ihm halt im Herzen hängt. Und das ist die Musik. Hier am Start ist Berkan jetzt mit Lugatti zusammen und mehr davon. Der ist neu bei uns. Wir sind absolut Germany, Deutschlands Mainstage.
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3: Mit mir, ich bin Easy. Wir haben es 11 Uhr und der Vormittag ist damit eingeläutet. Ding, ding, ding. Schön, dass ihr mit dabei seid hier bei uns auf Absolut Germany. Und jetzt gleich habe ich eine Nummer und die ist nur entstanden, weil die beiden Künstler zusammen bei dem gleichen Label sind. Und da ist eben der Kontakt zustande gekommen. Die Rede ist von Bad Moms J und Cool Savage. Habe ich gleich mit Airplanes hier für euch am Start. Vorher diese geile Kombi. Paschanim. Und AK außer Kontrolle mit Prada Sport.

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0: 10 nach 11 an diesem Dienstagvormittag. Ich bin Easy und jetzt habe ich Champagne für euch und er duscht mit Shireen Beauty. Ja, die beiden sind eben befreundet und unterstützen sich gegenseitig. Wie schön. Hier jetzt mit Filmreif, der ist neu bei uns.
1: Dieses

Alligator hatte Beef, a.k.a. ein kleines Problemchen mit Lady Gaga. 20 nach 11 auf Absolut Germany, Deutschlands Mainstage. Ich bin Easy und ich kläre euch jetzt ein bisschen auf, denn Alligator hat vor rund 16 Jahren einen Remix auf YouTube hochgeladen von dem Song von Lady Gaga, Pokerface. Und der ist jetzt weg. Der Grund sind die Urheberrechtsansprüche von Lady Gaga, eben von ihrer Musik. Und Alligator macht es halt auf die Alligator-Art, geht ins Madame Tussauds, stellt sich vor ihre Wachsfigur und entschuldigt sich öffentlich darüber, eben auf die Alligator-Art und Weise. Ihr seht das auf Social Media und ich finde ihn einfach sympathisch, ganz egal wie. Er nimmt es mit Humor und hier ist er bei uns mit Wild

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0: Alfonso aus Gießen hat uns entdeckt. Und vielleicht habt ihr uns auch jetzt neu entdeckt oder seid schon länger mit dabei. Irgendwie seid ihr ja mal hier auf uns gestoßen, auf Absolut Germany, Deutschlands Mainstage. Und Alfonso hat uns eine Sprachnachricht hier ins Studio reingeschickt.
1: Servus, ich bin Alfonso, bin 29 Jahre alt, komme aus Gießen, hab euch per Zufall entdeckt, bin irgendwie die Radiosender durchgegangen und bin dann drauf kleben geblieben. Seitdem höre ich nur noch 24/7 euch. Und ihr habt einen geilen Sender. Ansonsten wünsche ich euch noch einen schönen Tag und alles Gute.
0: Dir auch einen schönen Tag. Und vielleicht geht es euch ganz genauso. Ihr habt durchgescrollt, seid hängen geblieben und seid mit dabei. Lasst es uns doch gerne mal wissen und an erster Stelle schön, dass ihr da seid. Die WhatsApp-Nummer zu uns im Studio ist die 0160 4800 706. Und jetzt habe ich für euch Rin und Schmidt mit Odyssee hier auf Absolut Germany. Hey.

12 an diesem Dienstagvormittag. Kai, schön, dass ihr mit dabei seid hier auf Absolut Germany, Deutschlands Mainstage. Jetzt gibt's Musik aus München von Fatoni und Lackmann. Drama endet nie, das ist die Nummer, die ich für euch habe und ich finde, die fetzt ordentlich rein. Geiler Beat, geil gerappt, jetzt am

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7: 12 Uhr und damit Achtung, Achtung. Alle Paschanim-Fans, schnallt euch an. Gleich ist er bei uns in der Playlist. Ich weiß, dass er so beliebt ist und dass er natürlich so geile Musik direkt aus Berlin macht. Und gleich für euch habe ich die Nummer Doppel-G. Ach, was für ein Brett. Mag ich sehr, sehr gerne. So ein bisschen der alte Paschanim am Start. Und ich würde sagen, da können wir uns zusammen freuen. Ich bin Easy und vorher gibt es Chapo 102 und die 102 Boys mit Verliebt, Verlobt.

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0: So langsam, aber sicher geht der Sommer so ein bisschen vorbei, finde ich. Im August denke ich immer schon komplett an den Herbst. Und das ist manchmal so schade. Hi, ich bin Easy auf Absolut Germany, Deutschlands Mainstage. Weil damit mache ich mir so die restlichen Sommermonate echt ein bisschen kaputt. Und oft ist es ja auch noch Anfang September schön. Und irgendwie ist es so ein Gefühl von, ach, der Sommer ist langsam vorbei. Keine schönen, so schönen Sonnenuntergänge. Sommeruntergänge wäre auch ein schöner Name. Chivo beschreibt das Ganze gut. Zumindest die Farbe vom Sonnenuntergang, die wir so lieben. Apricot, jetzt für euch. Neu bei uns am Start.
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Mittagszeit auf Absolut Germany, Deutschlands Mainstage. Schön, dass ihr mit dabei seid, Leute. Ich bin Easy und jetzt straight aus Hamburg für ganz Deutschland für euch ist Sammy Deluxe am Start mit Weck mich auf. Paar Legende.

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0: 20 vor 1 an diesem Dienstag. Schön, dass ihr dabei seid hier bei Absolut Germany, Deutschlands Mainstage. Und jetzt habe ich für euch in der Playlist Juju. Und viele von euch da draußen, die feiern Juju auch schon sehr, sehr lange. Wie die Sarah Michelle aus Tannheim. Sie hat sich bei uns per WhatsApp-Sprachnachricht reingemeldet.
1: Ich bin da in meiner Jugend damals schon drauf gestoßen. Ich werde jetzt erst 22, aber ja, da war ich 14, 15, da habe ich angefangen, viel so diese Deutschrap-Sachen zu hören. Da war sie ja noch bei Sixten und so. Und da habe ich sie schon sehr gemocht. Und deswegen, ich weiß nicht, die Lieder sind einfach irgendwie, kann einfach gute Laune, egal um was es geht. Ich finde, die Songs bauen dann irgendwie immer auf. Deswegen höre ich sie eigentlich gerne. Ich höre öfters ihre Lieder, auch ihre neuen.
0: Und weil wir Juju eben zusammen mit euch feiern, ist sie jetzt hier am Start. Mit Raf Camora zusammen und Komm näher.

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alles, der hat so viele Facetten. Und außerdem um 13 Uhr gleich mit dabei ist natürlich Valentin für euch. Der nimmt euch durch den Mittag mit. Und hier jetzt sind das Capital Bra und Samra mit Sonne über

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4: Bei der Arbeit sitzen und sich denken, wieso tue ich mir das an? Freunde, ihr seid nicht die einzigen. Safe sind so viele da draußen unglücklich mit dem Job. Was willst du machen? Kohle muss irgendwie reinkommen. Ne? 13 Uhr haben wir. Gleich haben wir Apache in der Playlist. Der kommt auch rein. Und zwar bei euch ins Radio mit seiner Nummer. Wieso tust du dir das an? Macht uns vielleicht in der Sekunde ein bisschen glücklicher, wenn wir unzufrieden mit dem Job sind. Reezy macht den Anfang jetzt mit Comeback. 13 Uhr, ich bin Valentin. Das hier ist euer Sender für Deutsch Rap. Wir gehen rein.

Mit der Musikbox, ein paar Snacks und einem schönen Getränk an der Tanke chillen. Freunde, viele von euch lieben es, viele von euch kennen es vielleicht, die vom Dorf kommen. Da ist es immer so ein bisschen gechillter. Man hat ein Place to be, man weiß, wo einfach die Freunde chillen. Und Finch, der chillt jetzt mit uns zusammen an der Tanke. Das hier ist Absolut Germany, Deutschlands Mainstage, euer Sender für Deutsch Rap. Wir gehen rein, 13:10 Uhr ist es, ich bin Valentin.

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Kombi kriegt ihr gerade auf keinem anderen Radiosender. Freunde, was geht? Schön, dass ihr da seid. Hier bei uns auf Absolut Germany jetzt mit Casper und Materia in der Playlist. Das hier ist so perfekt. Lasst uns vielleicht auch mal wieder so ein bisschen übers Leben nachdenken. Wer sind wir eigentlich? Warum sind wir so oft besessen davon, perfekt zu sein? Und was macht uns eigentlich aus? Wir checken es ab. Ich bin Valentin. 13:20 Uhr ist es an diesem wunderschönen Dienstag. Macht euch einen richtig schönen Tag.

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0: Am 4. September bringt sie ihr neues Album raus. Freunde, was geht? Bad Moms J is back. Am 4. September haut sie ihr neues Album Haus im Meer raus. Und wir wollen mal reinhören in ihren allerersten Track aus diesem Album, der auch, finde ich, bisher der fetteste ist von denen, den sie released hat. OMG heißt das Ding, macht einfach Bock, macht gute Laune, ist auch irgendwie so ein richtiger Bad Moms J Song. Unverwechselbar, das ist wirklich eine der krassesten Artists, finde ich, die wir im Lande hier haben. Ich feiere sie, ihr safe auch, kriegt ihr jetzt bei uns deutschlandweit auf Absolut Germany, Bad Moms J.
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Bevor das erste Touch-Handy auf den Markt kam, Freunde, war es eins der krassesten Handys, die man haben konnte. Ich rede vom BlackBerry und auch Rin ist Fan von dem Ding. Es war meistens so ein echt sehr, sehr großes Handy auch, hatte sehr, sehr viele Tasten und war einfach irgendwie voll krass schon mit so technischen Sachen. Man konnte irgendwie schon so ein paar Spiele drauf spielen und es war irgendwie auch sehr, sehr cool. War irgendwie auch so ein Style-Produkt, das man dann hatte und dann kam eben ein Touch-Handy und dann war das BlackBerry auch nicht mehr so cool. Freunde, wir hören rein in Rins Track BlackBerry jetzt bei uns deutschlandweit. Das hier ist euer Sender für Deutschrap. Das hier ist Absolut Germany, Deutschlands Mainstage. Wir

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4: Nichts ist geiler, als den 16. Geburtstag zu feiern. Freunde, da geht's richtig ab. Man probiert sich irgendwie schon so aus, checkt ein bisschen ab, wo sind die Grenzen. Alle haben Bock, alle machen Party, alle denken, boah, geil, es ist irgendwie cool, älter zu werden. Sweet 16 von Sahida habe ich genau jetzt für uns in der Playlist. Gibt's uns so einen richtig schönen Vibe von einfach Teenie sein, frei sein, geil sein, machen, worauf man Bock hat. Wir checken's ab. 14 Uhr ist es, ich bin Valentin, das hier ist euer Sender für Deutsch Rap. Gib ihm!

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Friends, schön, dass ihr am Start seid hier an diesem Dienstag auf Absolut Germany. Ich bin Valentin und ich habe jetzt Fritz bei uns in der Playlist mit Einmal um die Welt mit dir. Und ich glaube, mit Fritz so eine kleine Weltreise zu machen, das kann sogar richtig angenehm werden. Wir haben selber schon gequatscht zusammen, haben uns getroffen und ich finde ihn so krass sympathisch. Er ist einfach so gechillt, kommt aus Köln, ist sehr offen, kreativ, macht viele Social Videos auf Social Media, die immer wieder sehr kreativ sind. Einfach wirklich ein sehr, sehr cooler Typ. Wir hören mal rein, wie das Ganze musikalisch klingt. Das hier ist Fritz mit Einmal um die Welt mit dir. Auf Absolut Germany, das hier ist Deutschlands Mainstage.

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1: Es gibt Stimmen in Deutschland, die erkennt man einfach sofort. Materia gehört definitiv mit dazu, hat so eine krass markante, männliche, tiefe Stimme. Und seine Beats, die sind auch noch fresh dazu. Wir hören mal rein in seinen Track. Verstrahlt kriegt ihr bei uns deutschlandweit auf Absolut Germany hier um 14.20 Uhr. Das hier ist Deutschlands Mainstage.
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1: Er kommt aus Österreich, aus einem kleinen Örtchen, das Villach heißt, ist dann aber nach Deutschland gezogen, um sich mehr auch auf die Musik zu konzentrieren. Ich habe jetzt BAC bei uns in der Playlist mit seiner ganz neuen Nummer Sturzflug. Und das Musikvideo dazu ist so gut geworden. Haben sie natürlich ein bisschen getrickst mit so hier Greenscreen-Elementen und sowas, aber er hängt da in so einem riesigen Raum in der Mitte zwischen so Treppen und schwebt quasi in der Luft. Ich finde, es sieht sehr, sehr cool aus. Shoutouts gehen raus an den Video. Videografen und das ganze Editing-Team. Wir hören mal rein. Das hier ist Absolut Germany, Deutschlands Mainstage. Das hier ist BAC. Ich bin Valentin. Macht euch einen schönen Dienstag. Es ist uns

Ihr habt Bock auf einen kleinen Städtetrip? No problemo, wir düsen ab nach Rotterdam, wie das da klingt. Was da für ein geiler Vibe ist, das bringt uns jetzt Wesel hier deutschlandweit ins Radio. Das hier ist euer Sender für Deutschrap, das hier ist Absolut Germany, das hier ist Rotterdam von

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15: Moin, Servus, Hallöchen, Hallo, Hi. In meiner Heimat sagt man Gude. Schön, dass ihr da seid. Ich bin Flo hier auf Absolut Germany für euch am Start auf Deutschlands Mainstage. Im Line-Up jetzt eine Nummer am Start. Absolute Banger-Kombi. Finch und Bowser haben sich zusammengetan. Mit einem Auge zu hier natürlich mit dabei.

hier für euch auf Absolute Germany, Deutschlands Mainstage, eine Nummer mit dabei, bei der ich ein bisschen neidisch werde. Neidisch auf Schüler nicht, weil ich Schule damals so unfassbar geil fand, aber 6 Wochen Sommerferien hitten dann halt schon und genau dieses Feeling gibt mir irgendwie die nächste Nummer. Dream und SDP haben sich zusammengetan. Sommer unseres Lebens. Freunde, ach, morgens im Sommer einfach das Haus verlassen, im Wald irgendwo eine Hütte bauen, mit den Freunden irgendwann abends wieder nach Hause kommen, bevor es dunkel wird, kicken auf dem Bolzplatz, Durstlöscher. Genau dieser Vibe ist diese Nummer. SUL, Sommer unseres Lebens, hier auf Absolute Germany mit am Start. Das

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Jetzt auf Absolut Germany. Einer von diesen Songs, warum ich mich irgendwann mal als kleiner Butchie in Deutschrap verliebt habe. Massiv jetzt hier für euch am Start. Ein legendäres Teil, das ist Wenn der Mond in mein Ghetto kracht. Ich bin Flo, lasst euch gut

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0: Moin Moin, mein Name ist Flo, Hallöchen und wir machen jetzt die Bühne frei hier auf Absolut Germany.
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0: Ganz genau so schaut's aus. Jeden Montag laden wir uns ab 20 Uhr hier ins Absolut Germany Studio Deutschlands beste Newcomer ein. Und unser Newcomer der Woche ist ein waschechter Schwabe, Aqua. Und jetzt mal Real Talk, damit wir dich auch mal ein bisschen kennenlernen. Wo kommt dein Künstlername her?
3: 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Ich bin Wassermann, das ist mir irgendwann gekommen und seitdem trage ich den Namen, find's cool und bin dabei geblieben.
0: Okay, okay. Aqua, aka der Wassermann, hier auf Absolut Germany, ist er jetzt am Start. Habe auch eine Nummer mitgebracht, passend zum Herkunftsort, zur Heimat, der Schwaben Freestyle. Auf Absolut Germany dabei, das ist Aqua bei Bühne frei. Mein Name ist Flo. Peace.

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Das ist absolut Germany, Deutschlands Mainstage. Freunde, schön, dass ihr mit dabei seid. Hier ist alles made in Germany. Egal, ob gleich Apache 207, Zartmann, Nina Chuba, Juju oder er hier, Oleg Sesh. Das ist er. Alle mit dabei. Mehr von dir. Du tust mir gut.

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15: 16 Uhr sagt der Tacho. Freunde, schön, dass ihr am Start seid, schön, dass ihr dabei seid hier auf Absolut Germany. Ich bin Flo und hab jetzt für euch gleich mit dabei Capital Bra und UFO 361 mit einem OG-Banger Neymar. Philo und Icky Mel gehen Jiggy und das ist die einzig wahre Bad Moms J mit Oh My God.

Jetzt auf Absolut Germany eine ganz neue Nummer für euch am Start von einem absoluten OG von Fat Tony. Und der hat sich auf den Song jemanden draufgeholt, der für ihn ein OG ist. Lackmann, absolute Deutsch-Rap-Legende, Freunde. Die Hip-Hop-Haps unter euch, die wissen ganz genau, wer das ist. Ein Wegbereiter für deutschen Rap, ein MC durch und durch. Eigentlich beide, Fat Tony und Lackmann, jetzt auf Absolut Germany gemeinsam am Start mit

0: Das ist Absolut Germany, Deutschlands Mainstage Party People. Und ihr könnt euch immer hier direkt reinmelden zu mir ins Studio. Einfach per WhatsApp über die 01604 800706. Genauso wie das der liebe Nico aus Dortmund gemacht hat. Liebe Grüße.
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0: Ganz genau, so ist das richtig, mein lieber Nico in der Absolut Germany. Community natürlich mit dabei, Freunde. Wenn ihr auch was loswerden wollt, einfach rüberschicken per WhatsApp an die 01604800.

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was ist denn das? Hi, ihr hört Absolute Germany, mein Name ist Flo und Freunde, Summer Jam hat einen neuen Song angeteasert, auf TikTok, auf Instagram schon einen Ausschnitt gezeigt und wait a second, wir hören mal rein.

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0: Anscheinend demnächst Summer Jam featuring Shirin David. Bin ich sehr gespannt drauf. Ist eine Kombi, die, glaube ich, wahnsinnig gut funktionieren kann. Und Summer Jam aktuell ja sowieso auch auf einer Streak. Hat mit Kilimanjaro jetzt richtig einen rausgehauen. Seine aktuelle Nummer habe ich hier für euch dabei. Wenn die Shirin featuring Summer Jam Nummer droppt, wisst ihr, natürlich hier auf Absolut Germany am Start im New Music Friday wird dann das Ganze ausgecheckt. Und solange, ja, Freunde, diese

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1: Gleich 10 vor 5 haben wir es hier auf Absolut Germany, Deutschlands Mainstage. Ich habe die neue Nummer von Sam Payne hier für uns mit dabei. Filmreif heißt die und ich sag ehrlich, für einen Sam Payne-Song geht der Beat gut nach vorne, macht irgendwie Bock, macht irgendwie gute Laune, brutal vibey mit dem Auto Richtung Feierabend, Richtung Sonnenuntergang und gut gehen lassen. Das ist Sam Payne mit Filmreif hier auf Absolut Germany.

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4: Punkt 17 Uhr haben wir's. Mein Name ist Flo. Welcome auf Absolut Germany, Deutschlands Mainstage, me friendos. Hier ist alles made in Germany. Raf Camora gleich für euch am Start, zusammen mit Bones MC, Blaues Licht, absoluter Banger. Shirin David mit dabei, mit Atzen und Barbies. Und das hier ist die, ja for real, gerade mal 16-jährige Sahide mit ihrem quasi eigenen Birthday-Song, Sweet 16.

bisschen Gänsehaut. Freunde, welcome hier auf Absolut Germany. Mein Name ist Flo. Schön, dass ihr dabei seid. Und ich habe jetzt die neue Nummer vom absoluten Power-Duo Capital Bra und Samra für euch am Start. Das legendäre Duo hat mit Berlin lebt 1, Berlin lebt 2 alles wegrasiert. Und jetzt kam die Ankündigung, Berlin lebt 3 ist auf dem Weg zu uns. Das hier ist ein Vorgeschmack auf die Platte Sonne über Berlin. Lasst es euch

0: Das ist Absolut Germany. Buongiorno. Hi, mein Name ist Flo. Schön, dass ihr mit dabei seid. Und hab jetzt hier für euch mit dabei, Mein Herz schlägt schneller.
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0: Warte. Dein Herz schlägt schneller. Das ist 5 Sterne Deluxe. Hier, auf Absolut Germany am Start. Let's go.

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Eine von den Nummern jetzt hier auf Absolute Germany am Start, wo ich, wenn ich ganz ehrlich bin, ein bisschen Fernweh bekomme. Ach, da möchte ich auch schön mit den Füßen im weißen Sand, Blick auf so ein azurblaues Wasser, frisch verliebt, vielleicht mit der Liebe eures Lebens an eurer Seite, eine Kokosnuss unter Palmen schlürfen, irgendwo in Thailand uns einem gut gehen lassen. Finch und Green hier auf Absolute Germany am Start mit Koh Phangan.

für den Weg in den Feierabend jetzt hier auf Absolut Germany am Start, Deutschlands Mainstage. Wenn ihr gerade im Auto sitzt, draußen ist es noch schön warm, ihr fahrt Richtung Abendsonne mit dem hier, Chivo, das ist Apricot.

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12: Punkt. 18 Uhr haben wir es auf Absolut Germany, Deutschlands Mainstage. Hi, mein Name ist Flo und wir cruisen ganz smooth, ganz locker, easy, ganz entspannt rein in unseren Feierabend, Freunde. Und ich habe uns jetzt hier zwei absolut legendary MCs mitgebracht. Afrop und Ferris MC, aber mit einer ganz, ganz neuen Nummer. Die haben sich zusammengetan, die haben ein ganzes Album gemacht. Und diese Nummer hier, ich finde die so cool, so swaggy irgendwie. Das ist so ein bisschen Deutsch-Raps-Angst mit einem Fall für

Also an der Stelle mal Real Talk, dafür bin ich tatsächlich ein Schnuff zu jung. Hi, ihr hört Absolute Germany, mein Name ist Flo und es geht nicht um den nächsten Song, sondern um das Teil, um Rins neue Nummer Blackberry. Ich bin aufgewachsen natürlich auch schon mit Handys und so, aber da hatte niemand ein Blackberry. Ja, das gab's auch in dieser Übergangszeit, als es irgendwann Smartphones war, aber in meinem Umkreis hatte das kein Mensch. Ich kenne das basically nur aus, ja, so US-Filmen, Serien und sowas, wo alle mit einem Blackberry rumgerannt sind, die Businessmenschen in New York. Real Rap, ich kenne keinen Menschen, der ein Blackberry hat oder jemand

Das ist Absolut Germany, Deutschlands Mainstage. Hi, mein Name ist Flo. Schön, dass ihr am Start seid. Hab jetzt für euch eine Legendary, aber eine wilde Kombi, eine random Kombi in meinem Kopf auch ein bisschen am Start. Die Beginner hier für euch dabei, zusammen mit niemand Geringerem als Nina Hagen.

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1: Gleich hier für euch im Absolut Germany, Deutschlands Mainstage Lineup am Start. Für mich einer der Top 3 Deutsch-Rap-Songs jemals. Crow mit Unendlichkeit. Paul Wetz ist auch mit dabei. Pascha Nimm am Start. Und das hier ist der großartige Chapo 102 mit Verliebt, Verlobt. Ganz neu

0: Das ist der Spirit, den ich brauche. Me Friendos, Hallöchen. Mein Name ist Flo. Schön, dass ihr mit dabei seid und reingemeldet. Hat sich auf die Absolute Germany Line, auf die 0160480706, der liebe Dennis, gerade auf dem Bau.
1: Ich sag dir so, wie es ist. Heute ist letzter Tag. Sind hier in einer richtig großen Halle. Ich schick dir gleich mal ein Foto. Aber Radio läuft. Egal wie. Ich leg immer, auch wenn es 20, 25 Meter Kabel sind, ich brauch Radio.
0: Das ist die Dedication, die wir brauchen. Schön hier mal eine ordentliche Kabeltrommel ausrollen, damit das DAB Plus Radio Strom hat. Freunde, wenn ihr nicht mit Makita Baustellenradio unterwegs seid, ist das Go-To. Sag ich, wie es ist. Liebe Grüße gehen raus zu dir, Dennis. Wir machen weiter mit Avi, ganz neu hier auf Absolute Germany dabei. Das ist Balkan Boys. Mein Name ist

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4: Punkt 19 Uhr war es auf Absolut Germany, Deutschlands Mainstage. Und direkt nach ihrem Release, nach ihrem Comeback-Release, 44 Me, ist sie hier natürlich auch auf Absolut Germany bei uns am Start. Juju mit Rafka Mora. Das ist Komm näher. Damit gehen wir direkt wieder rein in die Musik.

was man sich bei dem Beat gedacht hat, ich weiß es nicht. Ich glaube, man hat sich einfach gedacht, komm Bro, mach mal Vollgas. Was genau? Bass. Voll. Nicht bisschen, voll. Sonst lass alles weg. Bass, aber Vollgas. Ich glaube, so muss die Nummer von Fire und Dalton Power entstanden sein. Geht nicht anders.

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0: hier auf Absolut Germany, Deutschlands Mainstage mit dabei. Das sind Afrop und Sammy Deluxe, aka ASD. Mit der Nummer, kreativerweise, ja, ASD. Wir gehen rein, let's go!
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0: Ich habe jetzt auf Absolute Germany für euch am Start eine absolute Baddie, und zwar Bad Moms Jay, maybe the baddest Baddie in house. Und auf Oh My God, ihrer neuen Nummer, rappt sie, dass Baddie ein Rebranding braucht. Ich habe sie im Interview direkt gefragt, warum braucht Baddie ein Rebranding?
1: Oh, ich finde es ein bisschen so ausgeleiert. Wenn ich immer höre, ja, als Baddie, ich denke mir so, ja, okay, geil, ist alles schön und gut. Ich mag auch dieses ganze Movement und wie gesagt, I'm one of them. Aber es ist so ein bisschen ausgeleiert. Wir brauchen irgendwie, es braucht basically me to be back. Das ist der Rebrand.
0: Und bevor mir hier gleich die treueste Absolute Germany-Hörerin überhaupt, aka meine Oma, eine WhatsApp schreibt, ja, meine Oma hat WhatsApp, ziemlich cool, oder? Eine WhatsApp schreibt, Florian, was ist ein Baddie? Habe ich Bad Moms Jay natürlich auch gefragt.
1: Für mich ist eine Baddie eine selbstbewusste Frau, die weiß, was sie möchte und das auch durchsetzt.

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0: Es ist 20 Uhr.
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1: Es ist 21 Uhr.
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2: 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Es ist 22 Uhr.
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0: Es ist 23 Uhr.
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2: Es ist 0 Uhr.
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2: 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Es ist 1 Uhr.
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0: 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Es ist 2 Uhr.
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